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4: Es ist 6 Uhr.
5: Im Studio Alex Sücker. Eine gute Nachricht für alle, die wieder schlecht geschlafen haben. Mit der großen Hitze ist es bald vorbei. Österreich hat heuer wieder überdurchschnittlich viele Tropennächte erlebt. Allein in der Wiener Innenstadt wurden heuer schon an 34 Nächten mehr als 20 Grad gemessen. Dann spricht man offiziell von einer Tropennacht. In Eisenstadt waren es 17, in Linz 14. Die Hitze hat nicht nur Einfluss auf unseren Schlaf, sondern auch auf unser Kaufverhalten. Wie eine Umfrage des Handelsverbands heute zeigt, suchen derzeit viele Zuflucht in klimatisierten Geschäften oder begrünten Einkaufsstraßen. Den größten Umsatz haben in den vergangenen Tagen und Wochen Getränkehersteller und Anbieter von Klimageräten gemacht. Und noch Fußball. Für Sturm Graz hätte es in der Champions League Quali am Abend besser laufen können. Die Grazer verlieren das Hinspiel in Runde 3 gegen Fenerbahce Istanbul mit 0:2. Die erste Niederlage für Sturm nach 17 ungeschlagenen Pflichtspielen. Das Rückspiel steigt nächste Woche Dienstag in Graz.
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5: Die große Hitzewelle verabschiedet sich langsam. Nur im Osten und Süden Österreichs geht es heute noch einmal rauf auf 38 Grad. Von Vorarlberg bis Oberösterreich werden es höchstens 31 Grad. Dazu ist es unbeständig und schwül. Es kann immer wieder gewittern. Auch die Unwettergefahr steigt mit Hagel, Starkregen und Sturmböen. Davon verschont bleibt man von Unterkärnten über das Burgenland bis ins Weinviertel. Hier überwiegt weiter der Sonnenschein.
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7: Es ist 7 Uhr.
8: Im Studio Alex Ücker. Die zum Teil schlechten Ernten wegen der Hitze und Trockenheit werden auch wir Konsumenten zu spüren bekommen, nämlich indem Lebensmittel teurer werden. Die Getreideernte liegt heuer 20% unter der des Vorjahres. Ohne Preiserhöhungen hat Österreichs Landwirtschaft kaum Überlebenschancen, heißt es von der AMA. Österreichs Bauern bekommen derzeit rund 245 Euro für eine Tonne Weizen. Die Produktionskosten liegen bei etwa 300 Euro. Österreich erlebt immer mehr Tropennächte. Das zeigen Aufzeichnungen der Geosphere Austria. Heuer hat es in den meisten Landeshauptstädten schon mehr davon gegeben als im Jahresmittel von 1991 bis 2020. In Wien wurden 34 Tropennächte gezählt, in Eisenstadt 17 und in Linz hat es an 14 Nächten mehr als 20 Grad gehabt. Und Teile einer SpaceX-Rakete sind auf den Mond gekracht. Das haben Wissenschaftler jetzt bestätigt. 4 Tonnen Weltraumschrott sind gestern in der Früh auf dem Mond eingeschlagen. Sie gehören zu einer Falcon 9-Rakete, die im Vorjahr 2 Mondlandegeräte ins All befördert hat. Schuld an der Bruchlandung war offenbar eine Mischung aus Sonnenaktivität und Schwerkraft.
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8: Die große Hitzewelle verabschiedet sich langsam. Nur im Osten und Süden Österreichs geht es heute noch einmal rauf auf 38 Grad. Von Vorarlberg bis Oberösterreich werden es höchstens 31 Grad. Dazu ist es unbeständig und schwül. Es kann immer wieder gewittern. Auch die Unwettergefahr steigt mit Hagel, Starkregen und Sturmböen. Davon verschont bleibt man von Unterkärnten über das Burgenland bis ins Weinviertel. Hier überwiegt weiter der Sonnenschein.
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9: Es ist 8 Uhr.
10: Im Studio Alex Ücker. Die Hitzewellen und speziell die extreme Trockenheit werden Lebensmittel teurer machen. Damit rechnet man bei der Agrarmarkt Austria. Österreichs Getreideernte liegt 20% unter dem Vorjahresschnitt. Im Osten Österreichs betragen die Ausfälle sogar 70 oder 80%. Und bei vielen anderen Kulturen wie Kartoffeln schaut es gerade nicht viel besser aus. Aktuell bekommen Österreichs Bauern rund 245 Euro für eine Tonne Weizen. Die Produktionskosten liegen bei etwa 300 Euro. Teile einer SpaceX-Rakete sind auf den Mond gekracht. Das haben Wissenschaftler jetzt bestätigt. 4 Tonnen Weltraumschrott sind gestern in der Früh auf dem Mond eingeschlagen. Sie gehören zu einer Falcon 9-Rakete. Schuld an der Bruchlandung war offenbar eine Mischung aus Sonnenaktivität und Schwerkraft. Der Schweizer Skistar Lara Gut-Bechrami hat gestern überraschend ihre Profikarriere beendet. Die 35-Jährige hat sich im November im Training am Knie schwer verletzt. Bis zuletzt hat sie ihr Comeback aber offen gelassen. Gut war Olympiasiegerin und Doppelweltmeisterin im Super-G und Riesentorlauf.
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10: Die große Hitzewelle verabschiedet sich langsam. Nur im Osten und Süden Österreichs geht es heute noch einmal auf 38 Grad rauf. Von Vorarlberg bis Oberösterreich werden es höchstens 31 Grad. Dazu ist es unbeständig und schwül und es kann immer wieder gewittern. Davon verschont bleibt man von Unterkärnten über das Burgenland bis ins Weinviertel. Hier scheint weiterhin verbreitet die Sonne.

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4: Es ist 9 Uhr.
5: Im Studio Alex Hücker. Die Lage am heimischen Arbeitsmarkt ist angespannt und die Verunsicherung kommt auch bei vielen Beschäftigten an. Nur knapp ein Drittel denkt derzeit darüber nach, den Job zu wechseln. Einzig die Gen Z, also die 20- bis 30-Jährigen, kann sich einen Jobwechsel vorstellen. Die Umfrage zeigt auch, dass die Mehrheit mit ihrem derzeitigen Job auch wieder zufriedener ist als zuletzt. 8 von 10 sagen, dass es in der Arbeit derzeit gut läuft. Die Hitzewellen und speziell die extreme Trockenheit werden Lebensmittel teurer machen. Damit rechnet man bei der Agrarmarkt Austria. Österreichs Getreideernte liegt 20% unter dem Vorjahresschnitt. Im Osten Österreichs betragen die Ausfälle sogar 70 oder 80%. Und bei vielen anderen Kulturen wie Kartoffeln schaut es gerade nicht viel besser aus. Rückendeckung gibt es für FIFA-Boss Gianni Infantino. Das Führungsteam des Fußball-Weltverbands sagt ihm nach einer Krisensitzung gestern in Marokko seine volle Unterstützung zu. Bei dem Treffen war unter anderem auch der Generalsekretär der FIFA dabei. Er hatte Infantino wegen dessen geplanten Teilverkauf von WM-Vermarktungsrechten intern laut kritisiert.
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5: Die große Hitzewelle verabschiedet sich langsam. Nur im Osten und Süden Österreichs geht es heute noch einmal auf 38 Grad rauf. Von Vorarlberg bis Oberösterreich werden es höchstens 31 Grad. Dazu ist es unbeständig und schwül und es kann immer wieder gewittern. Davon verschont bleibt man von Unterkärnten über das Burgenland bis ins Weinviertel. Hier scheint weiterhin verbreitet die Sonne.
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8: Es ist 10 Uhr.
9: Im Studio Alex Ücker. Die Jobsuche in Österreich war selten so schwierig wie derzeit. Das zeigt der neue Arbeitsmarktkompass von Market Agent. Das ist auch ein Grund, warum derzeit nur ein Drittel der Beschäftigten darüber nachdenkt, den Job zu wechseln. Die Umfrage zeigt auch, dass die Mehrheit mit ihrem derzeitigen Job auch wieder zufriedener ist als zuletzt. 8 von 10 sagen, dass es in der Arbeit derzeit gut läuft. Tödlicher Bergunfall im Tiroler Pitztal. Ein 50 Jahre alter Urlauber ist rund 100 Meter abgestürzt. Der Mann hat beim Abstieg Fotos gemacht. Seine Begleiterin, die 10 Meter vor ihm gegangen ist, konnte den Absturz nicht mehr verhindern. Sie und ein Zeuge haben erste Hilfe geleistet, doch für den Mann kam jede Hilfe zu spät. Und wer wird der neue James Bond? Das fragen sich die Fans schon lange. Das Warten soll jetzt bald ein Ende haben. Laut der Filmproduzentin soll der nächste 007-Darsteller und Nachfolger von Daniel Craig noch heuer bekannt gegeben werden. Insidern zufolge soll die Rolle von einem eher unbekannten britischen Schauspieler besetzt werden, der Ende 20 oder Anfang 30 ist.
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9: Mit der großen Hitze ist es schon oder bald vorbei. Nur im Osten und Süden Österreichs geht es heute noch einmal auf 38 Grad rauf. Von Vorarlberg bis Oberösterreich dominieren die Wolken und da werden es heute höchstens 31 Grad. Dazu ist es unbeständig und schwül. Es kann immer wieder gewittern. Nur von Unterkärnten über das Burgenland bis ins Weinviertel scheint weiterhin verbreitet die Sonne.
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12: Es ist 11 Uhr.
13: Im Studio Christina Adler. In der Früh ist in Langenzersdorf im niederösterreichischen Bezirk Korneuburg ein 29-jähriger Mann tot in einem Einfamilienhaus gefunden worden. Die Polizei geht von einer Gewalttat aus und hat einen 18-jährigen Tatverdächtigen aus Korneuburg festgenommen. Nach ersten Informationen dürfte ein Streit eskaliert sein. Die beiden Männer sollen sich über soziale Medien kennengelernt haben. Die Jobsuche in Österreich war selten so schwierig wie jetzt. Das zeigt der neue Arbeitsmarktkompass von Market Agent. Das ist auch ein Grund, warum derzeit nur ein Drittel der Beschäftigten darüber nachdenkt, den Job zu wechseln. Die Umfrage zeigt auch, dass die Mehrheit mit ihrem derzeitigen Job auch wieder zufriedener ist als zuletzt. 8 von 10 sagen, dass es in der Arbeit derzeit gut läuft. In London sind jetzt bald erste Robotaxis unterwegs. Uber und sein Partner Wave dürfen jetzt Fahrgäste mit selbstfahrenden Autos befördern. Zur Sicherheit sitzt vorerst aber noch ein echter Fahrer am Steuer. Die britische Hauptstadt wird damit zum Testzentrum für autonome Taxis in Europa.
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15: Mit der großen Hitze ist es schon oder bald vorbei. Nur im Osten und Süden Österreichs geht es heute noch einmal auf 38 Grad rauf. Von Vorarlberg bis Oberösterreich dominieren die Wolken und da werden es heute höchstens 31 Grad. Dazu ist es unbeständig und schwül. Es kann immer wieder gewittern. Nur von Unterkärnten über das Burgenland bis ins Weinviertel scheint weiterhin verbreitet die Sonne.
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7: Im Studio Christina Adler. In der Früh ist in Langenzersdorf im niederösterreichischen Bezirk Korneuburg ein 29-jähriger Mann tot in einem Einfamilienhaus gefunden worden. Die Polizei geht von einer Gewalttat aus und hat einen 18-jährigen Tatverdächtigen aus Korneuburg festgenommen. Nach ersten Informationen dürfte ein Streit eskaliert sein. Die beiden Männer sollen sich über soziale Medien kennengelernt haben. Auch die österreichische Gesundheitskasse setzt jetzt auf künstliche Intelligenz. So sollen etwa eingereichte Arztrechnungen automatisiert bearbeitet werden, um das Geld schneller an die Patienten zu erstatten. Auch die Meine ÖGK-App wird laufend erweitert. Dort können Versicherte etwa Termine beim Arzt buchen, elektronische Rezepte abrufen und Rechnungen einreichen. Am Flughafen Düsseldorf hat ein Passagier versucht, Kokain in Lutschern nach Deutschland zu schmuggeln. Der Mann hatte 3 Kilo Koks mit, die er in roten Lollis versteckt hatte. Weitere 6 Kilo waren in Schuhen, Rucksäcken und Handtaschen verteilt. Der 68-Jährige ist von Brasilien über Lissabon nach Düsseldorf geflogen.
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7: Österreich ist wettertechnisch heute mehr geteilt. In Vorarlberg ist es bewölkt bei 25 Grad. Sonniger zeigt sich Tirol und je weiter in Richtung Osten, desto heißer wird es. Im Burgenland bekommen wir wieder bis zu 38 Grad. Am Nachmittag steigt dann die Unwettergefahr und das kann punktuell auch größere Regenmengen in kurzer Zeit bringen. Morgen am Freitag ist es dann endgültig vorbei mit der großen Hitze. Es wird bewölkt, regnerisch und kühler.

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9: Es ist 13 Uhr.
10: Im Studio Christina Adler. Dieses Jahr sind besonders viele Wespen unterwegs. Laut Experten liegt das vor allem an den hohen Temperaturen, bei denen die Insekten mehr Nahrung finden. An sich sind Wespen wichtig für das Ökosystem, weil sie wiederum von Vögeln und anderen Tieren gegessen werden. Doch für uns Menschen sind sie eher lästig. Besonders Erdwespen können zum Problem werden. Wenn man etwa beim Rasenmähen über ein Nest fährt, kann man schon den ein oder anderen Stich abbekommen. Die Großhandelspreise in Österreich ziehen weiter an, und zwar um fast 7% im Vergleich zum Vorjahr. Hauptgrund sind die gestiegenen Preise für Sprit und Heizöl, aber auch Gummi, Kunststoffe und Altmaterial kosten mehr. Die Großhandelspreise gelten ja als wichtiger Hinweis darauf, wie sich die Inflation in den nächsten Monaten entwickeln könnte. Und noch ein Tipp für alle, die gerne Sterne beobachten. Die Organisation Dark Sky International hat die Gemeinde Weißbach bei Lofer in Salzburg für ihre besonders dunklen Nächte ausgezeichnet, in denen man die Sterne gut beobachten kann. Es ist österreichweit erst der dritte derartige Sternenpark nach Attersee, Traunsee in Oberösterreich und Eisenwurzen in Niederösterreich.
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10: Wir erleben heute einen klassischen Übergangstag beim Wetter, denn mit der großen Hitze ist es ab morgen erstmal vorbei. Dazwischen ist es heute unbeständig und gewitteranfällig. Am Nachmittag steigt die Unwettergefahr und das kann punktuell auch große Regenmengen in kurzer Zeit bringen. Die Temperaturen sind entsprechend unterschiedlich mit maximal 27 Grad in Vorarlberg und Tirol und noch einmal drückenden 38 Grad im Burgenland.
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5: Es ist 14 Uhr.
6: Im Studio Christina Adler. Immer mehr Österreicherinnen und Österreicher wechseln ihren Strom- und Gasanbieter. In den ersten 6 Monaten des Jahres haben sich fast 235.000 Haushalte und Unternehmen für einen neuen Tarif entschieden. Das ist ein neuer Rekord. Laut E-Control liegt das an den weltweiten Unsicherheiten. Viele wollen sich vor dem Winter und der nächsten Heizsaison günstigere Preise sichern, heißt es weiter von der Regulierungsbehörde. Dieses Jahr sind besonders viele Wespen unterwegs. Laut Experten liegt das vor allem an den hohen Temperaturen, bei denen die Insekten mehr Nahrung finden. An sich sind Wespen wichtig für das Ökosystem, weil sie wiederum von Vögeln und anderen Tieren gegessen werden. Doch für uns Menschen sind sie eher lästig. Besonders Erdwespen können zum Problem werden. Wenn man etwa beim Rasenmähen über ein Nest fährt, kann man schon den ein oder anderen Stich abbekommen. Für die Kinobranche geht es wieder leicht bergauf. Nach den Einbrüchen in der Corona-Zeit sorgen nun Filme wie der neue Spider-Man oder die Odyssee für einen Aufschwung. Weltweit könnten die Kinoeinnahmen heuer fast wieder das Niveau von vor der Pandemie erreichen. Gleichzeitig waren aber auch weniger Zuschauer in den Kinos. Das Umsatzplus kommt hauptsächlich von deutlich teureren Tickets. Ob das Kino ein echtes Comeback schafft, bleibt also offen.
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6: Wir erleben heute einen klassischen Übergangstag beim Wetter, denn mit der großen Hitze ist es ab morgen erstmal vorbei. Dazwischen ist es heute unbeständig und gewitteranfällig. Am Nachmittag steigt die Unwettergefahr und das kann punktuell auch große Regenmengen in kurzer Zeit bringen. Die Temperaturen sind entsprechend unterschiedlich mit maximal 27 Grad in Vorarlberg und Tirol und noch einmal drückenden 38 Grad im Burgenland.
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10: Es ist 15 Uhr.
11: Im Studio Christina Adler. Wegen einer Schwerpunktaktion gegen Jugendkriminalität unterstützen ab heute täglich 24 Polizistinnen und Polizisten aus Niederösterreich, Oberösterreich, der Steiermark und dem Burgenland die Wiener Polizei. Für das Innenministerium ist das ein Routineeinsatz. Kritik kommt da von Personalvertretern der Polizei. Sie sagen, der Einsatz zeigt, dass Wien zu wenig Personal hat und dadurch auch in den Bundesländern Lücken entstehen. Mehr als die Hälfte der Österreicherinnen und Österreicher nutzt bereits Selbstbedienungskassen in Supermärkten. Das zeigt eine aktuelle Umfrage des Handelsverbands. Besonders beliebt ist der Self-Checkout bei den jüngeren Generationen, während die älteren Kunden eher skeptisch sind. Weniger verbreitet ist noch das sogenannte Scan and Go. Dabei scannt man die Produkte mit dem Handy und bezahlt direkt in der App. Auf den heimischen Seen und Flüssen sind in diesem Sommer wieder viele Stand-up-Paddler unterwegs. Doch aufgepasst! Durch die extreme Hitze können aufblasbare Boards platzen, weil sich die Luft im Inneren ausdehnt. Experten raten deshalb, etwas Luft auszulassen und das Stand-up-Paddel im Schatten oder im Wasser zu lagern.
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11: Unbeständig und stellenweise unberechenbar zeigt sich heute das Wetter. Für das Tiroler Unterland gilt Warnstufe Orange, die zweithöchste Unwetterwarnstufe. Hier sind lokal 50 bis 90 Liter Regen pro Quadratmeter möglich. Je weiter wir in Richtung Osten schauen, desto heißer wird es. Im Burgenland werden stellenweise wieder um die 38 Grad gemessen. Damit ist aber spätestens morgen Schluss. Es wird kühler, bewölkter und endlich auch etwas nass. Nur flächendeckender Regen ist weiter nicht in Sicht.
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6: Es ist 16 Uhr.
7: Im Studio Christina Adler. Wassersparen heißt es derzeit auf mehreren Schutzhütten des österreichischen Alpenvereins. Der Grund ist die anhaltende Trockenheit. Betroffen sind unter anderem Hütten in der Hochschwabgruppe, im Totengebirge und in den Karnischen Alpen. Um den Betrieb aufrechtzuerhalten, wird das Duschen eingeschränkt oder Trockentoiletten eingesetzt. Zumindest bis jetzt musste noch keine Alpenvereinshütte wegen Wassermangels geschlossen werden. Wegen einer Schwerpunktaktion gegen Jugendkriminalität unterstützen seit dieser Woche täglich 24 Polizistinnen und Polizisten aus Niederösterreich, Oberösterreich, der Steiermark und dem Burgenland die Wiener Polizei. Für das Innenministerium ist das ein Routineeinsatz. Kritik kommt aber von den Personalvertretern der Polizei. Sie sagen, der Einsatz zeigt, dass Wien zu wenig Personal hat und dadurch auch in den Bundesländern Lücken entstehen. Nach dem mutmaßlichen Drohnenanschlag auf den Flughafen Leipzig gibt es jetzt neue Hinweise. Das Ziel könnte ein ukrainisches Frachtflugzeug gewesen sein, das militärische Munition an Bord hatte. Das berichtet etwa die Süddeutsche Zeitung und der Fernsehsender NDR. Die Drohne ist aber rechtzeitig entdeckt worden. Passiert ist nichts. Wer hinter dem mutmaßlichen Anschlagsversuch steckt, ist noch unklar.
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7: Unbeständig und stellenweise unberechenbar zeigt sich heute das Wetter. Für das Tiroler Unterland gilt Warnstufe Orange, die zweithöchste Unwetterwarnstufe. Hier sind lokal 50 bis 90 Liter Regen pro Quadratmeter möglich. Je weiter wir in Richtung Osten schauen, desto heißer wird es. Im Burgenland werden stellenweise wieder um die 38 Grad gemessen. Damit ist aber spätestens morgen Schluss. Es wird kühler, bewölkter und endlich auch etwas nass. Nur flächendeckender Regen ist weiter nicht in sich.

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15: Es ist 17 Uhr.
16: Im Studio Christina Adler. Hitze und Trockenheit setzen auch der österreichischen Landwirtschaft immer mehr zu. Weil das Futter knapp wird, müssen viele Bauern ihre Rinder früher als geplant verkaufen oder notschlachten lassen. Das stellt die Landwirtschaft auf eine historische Belastungsprobe, ist heute nach der Expertensitzung zum Thema Hitze und Trockenheit von Regierungsberatern zu hören. Auch die Getreideernte leidet stark unter den Folgen der aktuellen Trockenperiode. Die von der AMA prognostizierte Gesamtproduktion soll heuer unterdurchschnittlich ausfallen. Einen Polizeigroßeinsatz hat es heute Nachmittag in Wien gegeben. Das Gebiet rund um die Filiale des Schmuckhändlers und Auktionshauses Dorotheum in der Währinger Straße ist großräumig gesperrt worden, heißt es von der Polizei. Mehrere Medien berichten von einem bewaffneten Raubüberfall und einer möglichen Geiselnahme. Die Polizei hat uns das aber noch nicht bestätigt. Und noch ein Tipp für alle, die gerne Sterne beobachten. Die Organisation Dark Sky International hat die Gemeinde Weißbach bei Lofer in Salzburg für ihre besonders dunklen Nächte ausgezeichnet, in denen man die Sterne gut beobachten kann. Es ist österreichweit erst der 3. derartige Sternenpark nach Attersee, Traunsee in Oberösterreich und Eisenwurzen in Niederösterreich.
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16: Die Hitzewelle ist dabei, sich zu verabschieden. Und das tut sie mit Unwettern, die heute noch überall möglich sind. Morgen Freitag wechseln sich dann dichte Wolken, Gewitter und Sonnenschein ab. Im Osten ist es schon von der Früh weg gewittrig. Im Westen kracht es dann erst am Nachmittag. Es ist nicht mehr so heiß, aber in vielen Regionen extrem schwül. Die Höchstwerte liegen morgen zwischen 22 und 30 Grad.
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6: Es ist 18 Uhr.
7: Im Studio Christina Adler. Ein Polizeigroßeinsatz läuft gerade in Wien. Nachdem beim Schmuckhändler Dorotheum in der Währinger Straße ein Überfallsalarm ausgelöst wurde, ist das Gebiet rund um die Filiale großräumig gesperrt worden. Auch die Kobra ist vor Ort. Laut Polizei soll eine Zeugin einen Mann vermutlich mit einer Schusswaffe im Geschäft gesehen haben. Derzeit wird geklärt, ob sich Mitarbeiter, Kunden oder auch der mutmaßliche Täter noch im Geschäft befinden, schreibt die Polizei auf X. Die anhaltende Hitze- und Trockenperiode belastet die Landwirtschaft, sorgt für niedrige Grundwasserstände und begünstigt Waldbrände. Die Lage in Österreich sei unter Kontrolle, ist heute vom Krisenkoordinator der Regierung zu hören. Auch wenn 90% der Messstellen sehr niedrige Grundwasserstände zeigen, sei die Trinkwasserversorgung in Österreich derzeit gesichert. Trotzdem wird zum Wassersparen aufgerufen. Auch die österreichische Gesundheitskasse setzt jetzt auf künstliche Intelligenz. So sollen etwa eingereichte Arztrechnungen automatisiert bearbeitet werden, um das Geld schneller an die Patienten zu erstatten. Auch die Meine ÖGK-App wird laufend erweitert. Dort können Versicherte zum Beispiel Termine beim Arzt buchen, elektronische Rezepte abrufen oder Rechnungen einreichen.
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7: Die Hitzewelle ist dabei, sich zu verabschieden. Und das tut sie mit Unwettern, die heute noch überall möglich sind. Morgen Freitag wechseln sich dann dichte Wolken, Gewitter und Sonnenschein ab. Im Osten ist es schon von der Früh weg gewittrig. Im Westen kracht es dann erst am Nachmittag. Es ist nicht mehr so heiß, aber in vielen Regionen extrem schwül. Die Höchstwerte liegen morgen zwischen 22 und 30 Grad.
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13: Es ist 19 Uhr.
14: Im Studio Christina Adler. Bei einem Großbrand in einem Mehrparteienhaus in Kemmerten an der Ybbs im niederösterreichischen Bezirk Amstetten mussten heute 17 Wohnungen und etwa 60 Personen evakuiert werden. Zwei Menschen sind leicht verletzt worden. Der Einsatz wird noch bis in die Nacht andauern. Für viele Bewohner werden jetzt Ersatzunterkünfte gesucht. Warum das Feuer ausgebrochen ist, ist derzeit noch unklar. Die anhaltende Hitze- und Trockenperiode belastet die Landwirtschaft, sorgt für niedrige Grundwasserstände und begünstigt Waldbrände. Die Lage in Österreich sei unter Kontrolle, ist heute vom Krisenkoordinator der Regierung zu hören. Auch wenn 90% der Messstellen sehr niedrige Grundwasserstände zeigen, sei die Trinkwasserversorgung in Österreich derzeit gesichert. Trotzdem wird zum Wassersparen aufgerufen. Auf den heimischen Seen und Flüssen sind in diesem Sommer wieder viele Stand-up-Paddler unterwegs. Doch aufgepasst! Durch die extreme Hitze können aufblasbare Boards platzen, weil sich die Luft im Inneren ausdehnt. Experten raten deshalb, etwas Luft auszulassen und das Stand-up-Paddel im Schatten oder im Wasser zu lagern.
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14: Die Hitzewelle ist dabei, sich zu verabschieden. Und das tut sie mit Unwettern, die heute noch überall möglich sind. Morgen Freitag wechseln sich dann dichte Wolken, Gewitter und Sonnenschein ab. Im Osten ist es schon von der Früh weg gewittrig. Im Westen kracht es dann erst am Nachmittag. Es ist nicht mehr so heiß, aber in vielen Regionen extrem schwül. Die Höchstwerte liegen morgen zwischen 22 und 30 Grad.
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4: Es ist 20 Uhr.
5: Im Studio Christina Adler. Dieses Jahr sind besonders viele Wespen unterwegs. Laut Experten liegt das vor allem an den hohen Temperaturen, bei denen Insekten mehr und länger Nahrung finden. An sich sind Wespen wichtig für das Ökosystem, weil sie für Vögel und Tiere eine wichtige Nahrungsquelle sind. Doch für uns Menschen sind sie eher lästig. Besonders Erdwespen können da zum Problem werden. Wenn man etwa beim Rasenmähen über ein Nest fährt, kann man schon einmal den einen oder anderen Stich abbekommen. Wasser sparen heißt es derzeit auf mehreren Schutzhütten des österreichischen Alpenvereins. Der Grund ist die anhaltende Trockenheit. Betroffen sind unter anderem Hütten in der Hochschwabgruppe, im Totengebirge und in den Karnischen Alpen. Um den Betrieb aufrechtzuerhalten, wird das Duschen eingeschränkt oder Trockentoiletten eingesetzt. Zumindest bis jetzt musste noch keine Alpenvereinshütte wegen Wassermangels geschlossen werden. Forschende der Johannes Kepler Universität in Linz haben eine KI entwickelt, die Waldbrände viel früher erkennen kann als bisher. Mithilfe von Wärmebilddrohnen entdeckt das KI-System sogar Feuer unter dicht bewachsenen Bäumen, dort wo herkömmliche Kameras nicht sehen. Das könnte die Brandbekämpfung künftig deutlich erleichtern und dabei helfen, größere Waldbrände frühzeitig zu erkennen und eine Ausbreitung so zu verhindern.
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5: Die Hitzewelle ist dabei, sich zu verabschieden. Und das tut sie mit Unwettern, die heute noch überall möglich sind. Morgen Freitag wechseln sich dann dichte Wolken, Gewitter und Sonnenschein ab. Im Osten ist es schon von der Früh weg gewittrig. Im Westen kracht es dann erst am Nachmittag. Es ist nicht mehr so heiß, aber in vielen Regionen extrem schwül. Die Höchstwerte liegen morgen zwischen 22 und 30 Grad.

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